0: Das ist Lawrence Sklamberg und man hört Wopap mit Derek Mazzoni bei KEXP.
1: Black Hawk Vampire.